Straße. Aus unbekannter Ursache stürzte sein rund 40 Meter hoher Baukran um und fiel auf die Rohbauten der Baustelle. Wie durch ein